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1: Hallo und herzlich willkommen zu Herms Promi Corner. Heute gibt es Teil 2 des Interviews mit Sven Phantom und seinem aktuellen Album Ins Gras. Ich wünsche euch jetzt viel Spaß mit meinem Gast. So, wir haben jetzt über Alterskrankheiten dann eben auch schon mal ja gesprochen. Du hast es ja gesagt, so die 20 Kilo, ich weiß, wovon du meinst, die gehen nicht mal ebenso weg. Bewegungslegasthenie ist dann manchmal auch eine Befindlichkeit, an der ich dann auch manchmal leide. Das gebe ich halt zu. Aber einseitige Belastung ist natürlich auch nicht immer so gut. Und das hast du schön umschrieben im Staubsaugerarm. Bist du denn jemand, der gerne Staub saugt und deswegen die Probleme in der Schulter hat, unabhängig jetzt davon, dass du auf der Bühne umgefallen bist und da dir die Schulter gezerrt oder was auch immer hast?
2: Die Wortschöpfung Staubsaugerarm kommt von meiner Frau. Also tatsächlich bin ich der häufiger saugt. Aber wenn sie es mal macht, irgendwie tatsächlich hatte sie da auch die Probleme, die ich auf der Bühne hatte, als ich mich hingeworfen hatte. Hat sie wohl etwas zu energisch gestaubsaugt und meinte hinterher, sie hätte einen Staubsaugerarm. War erstmal ein Lacher, aber ich dachte, gut, diese Vorlage kann ich jetzt nicht liegen lassen. Das nehme ich mit, da mache ich ein Lied draus.
1: Ich fand die Beschreibung auch ganz schön. Ich will da jetzt nicht näher drauf eingehen, ob deine Frau auch die Probleme dann hat, aber rechts Muskeln, links Hungerhaken. Also bei mir wäre es jetzt umgekehrt, weil ich Linkshänder bin, aber das Bild fand ich ja schon sehr so Popeye-mäßig, so von wegen mit dem Spinat wird er aufgepumpt und sonst ohne Spinat ist er dann halt weg.
2: Magst ja, natürlich du? ist es eine Anspielung auf den Tennisarm, den wir alle kennen. Aber mal ehrlich, wie viele Leute spielen Tennis, haben aber trotzdem das gleiche Problem. Die Staubsauger-Menschen natürlich.

0: Magst du das ganz gerne? Also, du hast es jetzt erzählt, dass es jetzt aus deinem persönlichen Umfeld, also deine Frau oder auch eben, was dir so Freunde, Bekannten so erzählen, diese Alltäglichkeiten, die man so mitkriegt, die man dann aufsaugt über die Augen und über die Ohren, ist das für dich auch so ein Fundus, wo man sagen kann, eigentlich kann ich aus dem, was im Leben passiert, was ich links und rechts wahrnehme, eigentlich entstehen da die besten Geschichten und Songs auch raus? Sondern dass man einfach sagt, ich nehme das einfach mal auf und spinne das mal weiter, auch wenn ich dann sozusagen ein bisschen überziehe, die ganze Geschichte. Also bei mir geht es halt so, ich habe so ein paar Kurzgeschichten, haben wir ja veröffentlicht mit unserer Band. Und ich mag das ganz gerne, wenn ich an der Kasse stehe und dann das Verhalten der Kassiererin oder auch derjenigen, die dann die Ware auf das Laufband legen und dann, was da so drumherum passiert, das finde ich immer unheimlich interessant, die dann so bei mir irgendwelche Synapsen verbinden, wo ich dann anfange zu schreiben. Ist das bei dir ähnlich?
1: Unbewusst, aber ja, würde ich sagen. Also ja, es gibt diverse Lieder, die einfach so entstanden sind, weil irgendjemand was gesagt hat und eigentlich ist es nur ein Wort, was jemand in den Ring wirft und ich schreibe es mir dann auf und irgendwann, wenn ich mal wieder ein Lied schreiben muss, dann habe ich eine lange Liste von irgendwelchen Worten oder kurzen Sätzen und suche mir einfach was raus und da, wo es am ehesten Klick macht, da wird dann halt ein Lied draus gemacht und klar, die Ideen kommen oft von außerhalb, aber das Füllmaterial muss man dann natürlich irgendwie selber beisteuern.

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0: Was mir jetzt aufgefallen ist bei dem anderen Album, Liebe und Depression, hast du ein paar Videos zugemacht. Zu dem neuen, korrigiere mich, wenn ich falsch liege, habe ich jetzt bewusst kein Video gefunden.
1: Eins gibt's, hoch die Tassen Prost.
0: Okay,
1: Das kam am VÖ-Tag raus.
0: gut, dann habe ich das wahrscheinlich irgendwie übersehen in der Liste. Aber über den Song wollte ich auch noch mal ganz kurz mit dir sprechen, weil das eben auch in der Presseinfo war, anstatt über Putins Einmarsch in die Ukraine zu schreiben, ist nur ein Sauflied dabei herausgekommen, hoch die Tassen Prost. Ist dir das auch nochmal wichtig gewesen, zu sagen, okay, das passt eigentlich jetzt gar nicht, aber eigentlich ist es so dieser Stammtisch-Kollektiv, das damit ein bisschen befriedigt wird, in Anführungsstrichen?
1: Befriedigt kann ich jetzt nicht so richtig nachvollziehen. Also es ist ja, was ist es denn? Es ist ja schon so ein Anprangering-Lied. Aber ja, das ist eigentlich für mich so exemplarisch, dieses Lied zum Thema Scheitern. Das ist mir halt häufig vorgekommen, so wie, was ich vorhin auch schon über wütend auf junge Menschen erzählt habe, dass ich mir eigentlich was ganz anderes vorgenommen hatte zu schreiben, in einer Sackgasse gelandet bin und irgendwann umdenken musste. Und so war es halt auch bei Hoch die Tassen Prost, weil es war wirklich kurz nach diesem, ja, russischen Einmarsch in der Ukraine und ja, einfach diese Gefühle, die man dazu hatte oder die ich dazu hatte, über, ja, was soll das alles, Russland, der Aggressor, wozu? Und natürlich gibt es Leute, die haben da eine Erklärung dafür oder verstehen das russische Imperium, es möchte wieder wachsen. Aber das ist mir alles egal. Man reitet einfach nicht in ein fremdes Land ein und sagt, okay, wir machen jetzt hier alles anders. Aber mein Problem war, ich wollte irgendwie über dieses Thema schreiben, aber ich wollte nicht zu explizit werden. Und habe einfach sehr schnell gemerkt, dass mir die Munition ausgeht, was meine Worte anbelangt. Ich wusste gar nicht, was ich da erzählen soll. Und letztendlich bin ich dann sehr allgemein geworden und singe in den Strophen im Grunde Menschen an, die ja generell Dinge anders machen, als ich sie für richtig empfinde. Und es ist immer noch politisch zu lesen, aber der Refrain wird dann so kinderliedmäßig und so bescheuert und albern. Ich wünsche dir Hundekot am Schuh und Hubba-Bubba an den Haaren. In den Haaren. Das ist dann schon wieder so albern, dass ich dachte, okay, das, jetzt kann ich damit leben, dass die Strophen auch so moralisch daherkommen. Also die Mischung hat es dann irgendwie gerettet und wieder ein bisschen mehr in so eine Comedy-Richtung gezogen. Und damit war ich dann doch ganz froh. Aber ich bin mit meinem eigentlichen Vorhaben sozusagen gescheitert. Eigentlich ein politisches Lied zu schreiben, was erstmal gar nicht so gebrochen sein sollte. Aber es ist vielleicht auch gut so.
0: Jetzt frage ich mich gerade, weil stimmt, die Zeile mit dem Hubba-Bubba, das ist natürlich hervorragend. Wenn du das erste Mal hörst, dann lachst du. Also, ich habe mich sofort gelacht und habe gesagt, so, wie geile Beschreibung, Hubba-Bubba im Haar. Aber ich weiß gar nicht, gibt es Hubba-Bubba heute eigentlich noch als Kaugummi?
1: Na, aber hallo.
0: Ja, ich bin
1: Ja.
0: in der Kaugummibranche nicht mehr so drin. Das ist schon viele Jahrzehnte her, aber ist
1: Ja.
0: ja auch mit Ende 50 jetzt nicht so verwunderlich, dass man da nicht in der Kaugummi.
1: Ja. Als Vater einer Sechsjährigen weiß ich, wovon die Rede ist.
0: Okay. Gibt es also auch noch wahrscheinlich mehrere Geschmacksrichtungen? Früher gab es, glaube ich, nur zwei, aber heute gibt es wahrscheinlich noch ein paar mehr, nehme ich an.
1: Vermutlich ja.
2: Worte haben Kraft, meine verehrten Damen und Herren. Mein Name ist Charlotte Kraft und das ist die Show, die meinen Namen trägt. 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

0: Sven, ich würde dich gerne mal ein bisschen was Näheres über dich privat wissen, aber eher so mit so einem kleinen Augenzwinkern. Ich hoffe, du bist auch bereit dazu, das mal mitzumachen. Also, das sind jetzt keine Schnellfragen oder Kurzfragen. Du darfst so viel antworten, wie du willst, ja, nein, oder auch das näher ausführen, ganz wie du möchtest. Ich fange einfach mal mit dem Thema Schule im Oberbegriff halt letztendlich an. Was hast du an der Schule am meisten gehasst oder geliebt?
1: Gehasst habe ich alles, was mit Zahlen zu tun hat und Naturwissenschaften. Geliebt habe ich alles, was mit Sprache zu tun hatte und mit Musik. Ja, so einfach ist es.
0: Welche Noten hattest du in Deutsch und Mathe in der 6. Klasse?
1: Oh, in der sechsten. Also Deutsch pendelte immer so zwischen 1 und 2, würde ich sagen. Wahrscheinlich, also mit Tendenz zu 2, würde ich vermuten. Und Mathe, also ab der 5. Klasse habe ich mich schon schwer getan, glaube ich. In der 5. habe ich meine erste 5 bekommen, was damals in der DDR noch die schlechteste Note war. Wir hatten ja keine 6. Also da ging es schon rapide bergab. Also ich habe die Matheprüfung gerade so bestanden mit einer, weiß nicht was, 4 oder 4 plus. Und ich erinnere mich noch, wie die Mathelehrerin zu mir kam und die Prüfungsergebnisse so verkündete und mich so mitleidig anguckte. Und ich dachte einfach nur, was hat sie denn? Ist doch bestanden. Mehr wollte ich doch ja nicht von Mathe.
0: Mit welcher Comicfigur oder Animefigur wärst du gerne befreundet?
1: Befreundet. Oh, das ist aber eine schwere Frage. Ich kenne mich ja so schlecht aus mit Comics.
0: Ich nehme mal ein paar Beispiele oder auch aus Serien, also Kinderserien von früher, Sabine Maya, Willi, Kermit, Miss Piggy, Samson, Tiffy, Asterix, Obelix, Mickey Mouse, Donald Duck. Also das sind so aus meiner Generation, die mir jetzt einfallen, was die heutigen Jugendlichen und Kinder dann haben. Da müsstest du wahrscheinlich bei dir fragen. Aber vielleicht habe
1: Ja.
0: ich dir da so einen kleinen Tipp mitgegeben, dass du weißt, wer das vielleicht sein könnte.
1: Nee, mir fällt jetzt keine Comicfigur ein, die mir so sympathisch ist, dass ich unbedingt Zeit mit dir verbringen möchte. Die sind mir alle furchtbar egal.
0: Welchen Film hast du zuletzt im Kino gesehen?
1: Garfield, ist ein Jahr her oder schon 2 Jahre? Also so ein Kinderfilm eher und er war nicht gut, muss ich sagen.
0: Wie würde denn der Film über dein Leben heißen?
1: Film über mein Leben. So schlimm ist Scheitern doch gar nicht.
0: Welche, wir hatten das eben schon gesagt, ich weiß nicht, ob das das Staubsaugen nur ist, aber welche Haushaltstätigkeit machst du am liebsten?
1: Abwaschen. Geschirr abwaschen. Das ist tatsächlich so, wenn ich arbeite ja oft bis spät in die Nacht, also komme erst so, weiß ich nicht, also aus meinem Studio-Proberaum nach Hause um Mitternacht und so und alle schlafen schon und dann ist nicht wirklich eine Freude, aber irgendwie so ein mir lieb gewordenes Ritual, wenn dann noch so ein bisschen dreckiges Geschirr vom Tag rumsteht und dann ist es so mein, ja, mein Moment, womit ich runterkomme mit dem Abwaschen.
0: Für welche Sportart kannst du dich begeistern, aktiv wie passiv?
1: Ich habe das Dehnen für mich entdeckt, nachdem ich mal so Rückenschmerzen hatte vor 1,5 Jahren. Und ja, das Einzige, was wirklich geholfen hat, war Dehnen. Und das ist auch das, was ich jetzt so mache.
0: Bist du ein Morgenmuffel?
1: Absolut. Also nicht, dass ich schlechte Laune hätte, aber ich stehe sehr ungern auf.
0: Was ist deine Lieblingsspeise?
1: Lachs.
0: Dein Lieblingsgetränk?
1: Stilles Wasser.
0: Gut, vielen Dank für den Einblick in das Privatleben von Sven Phantom.

er mag mich. Was habe ich denn groß gemacht? Hab der Mutter ein paar Blumen mitgebracht, mich vorgestellt, mich zu ihm gesellt und ich habe ihn gefragt, ob es ihn was ausmacht, wenn ich seine Tochter eheliche. Er sagt, sie wäre ja so eine ordentliche. Das spiele für ihn eine wesentliche Rolle, auch im Hinblick auf die Küche. Und er musterte mich vom Scheitel bis zur Sohle und er fragte mich, bist du Türke oder Pole? Und ich sagte, nee, ich bin mehr so von hier. Dann wollte er noch wissen, ob ich mich politisch engagiere. Und ich sagte, nö, kann man so nicht sagen. Und er klopfte mir auf die Schulter und sagte, wir werden uns schon vertragen. Und dann zeigte er mir stolz seine Waffensammlung. Und ich sagte, alle Achtung.

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0: Blicken wir mal in die Zukunft, Sven. Was hast du vor 2026, vielleicht schon 27? Was können wir von dir uns erwarten, erhoffen? Oder was hast du vor, was du schon verraten darfst, magst,
1: Ja,
0: kannst?
1: also wenn ich dann die nächsten 12 Monate denke, habe ich so das Gefühl, da ist wirklich schon alles durchgeplant. Also gerade sitze ich an einem Soundtrack für Gotti, den zweiten Film von Gotti, meinem Bühnenpartner bei Tiere streicheln Menschen, der macht so Kurzfilme, neuerdings. Sein zweiter wird jetzt gerade fertig. Also Kurzfilm heißt so, das wird so 50 Minuten oder so. Und da bin ich der Mensch, der den Score machen muss und Lieder dafür schreiben. Und da bin ich so in den letzten Zuckungen. Das muss alles in 3 Wochen fertig sein. Das ist die Premiere und ich habe noch sehr, sehr viel zu tun. Das ist ein bisschen erschütternd, aber damit ist schon jede freie Minute ausgeplant. Dann gibt es eine neue Tiere streicheln Menschen Tour, die im Sommer beginnt. Dafür muss ich noch mindestens 5 Lieder schreiben. Ab September geht meine Solo-Tour los. Ja, das muss ich alles noch proben, weil die ganzen Lieder vom Album, also einige habe ich bei Tiere streicheln Menschen auch schon gespielt, aber viele habe ich geschrieben, aufgenommen und dann nie wieder angefasst. Also ich muss sie einfach von vorne komplett neu lernen und mir erstmal ausdenken, wie ich sie alleine auf die Bühne bringe. Und das wird einige dann Zeit in Anspruch nehmen. Aber Tour heißt jetzt auch, ich bin da jetzt nicht einen Monat lang jeden Tag unterwegs, sondern so hier mal 2 Tage und da mal 3 und so. Das ist schon noch relativ überschaubar. Ja, und gut, Kinderkonzerte sind jetzt nicht mehr so viele geplant. Voraussichtlich noch 2 dieses Jahr. Vielleicht kommen noch welche dazu. Mal gucken. Ja, aber es fühlt sich also so an wie viel machen müssen. Und irgendwann kommt dann noch die Steuererklärung. Toll.

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0: Ja, gut, das ist jetzt der Ausblick auf die letzte Frage. Ist das natürlich nicht unbedingt das, was man sich sucht für einen perfekten Tag, die Steuererklärung zu machen, sondern wenn du dir jetzt einen perfekten Tag vom Aufstehen bis zum ins Bett gehen zusammenstellen dürftest, was sollte unbedingt dabei sein?
1: Musik hören von Schallplatte. Vielleicht, ja, morgens liegen bleiben, nicht gleich aufstehen, wenn man von selber aufgewacht ist, ohne Wecker klingeln natürlich. Dann schnell den Deckel vom Schallplattenspieler hoch und eine Platte auflegen und dann erstmal eine Dreiviertelstunde lang nur Musik hören im Bett. Das wäre eigentlich mein Wunsch. Kommt nie vor, aber fände ich super.
0: Ich wünsche dir
1: Und wenn das
0: trotzdem.
1: Kind dann vielleicht noch, wenn das Kind dann noch, sagen wir mal, ein Frühstück ans Bett bringt, das wäre dann perfekt.
0: Dann kann ich dir nur ganz, ganz viele perfekte Tage wünschen. Wer weiß, ne? Die Zukunft gibt bestimmt noch Möglichkeiten, das vielleicht mal zu realisieren. Es ist zumindest nicht unmöglich aus meiner Sicht, dass das mal passieren könnte. Das mit dem Frühstück ans Bett von deinem Kind weiß ich nicht. Das hängt natürlich dann auch wahrscheinlich davon ab, ob sie irgendwas von dir will oder es irgendwas von dir will oder nicht. Sven, ich danke dir für das Gespräch. Es hat mir sehr viel Spaß gemacht. Tolles Album, Ins Gras, kann ich wirklich nur jedem empfehlen, auch an deinen sozialen Medien teilzuhaben und auf deiner Homepage zu gucken. Danke, dass du Gast meiner Sendung warst.
1: Nochmal danke für die Einladung. Dann Ahoi und bis zum nächsten Mal.

Damit neigt sich wieder eine Sendung Herms Promi Corner langsam dem Ende zu. Diesmal gab es Teil 2 des Interviews mit Sven Phantom zu seinem Album Ins Gras. Das Interview mit Sven haben wir im März 2026 aufgezeichnet. Wer mehr über ihn wissen möchte, schaut auch unter anderem mal auf seiner Homepage vorbei. www.svenphantom.de. Ich bedanke mich an dieser Stelle recht herzlich bei Sven für das Gespräch, bei Christian von 28if für die Unterstützung sowie natürlich bei euch fürs Zuhören und würde mich wie immer natürlich freuen, wenn ihr auch beim nächsten Mal wieder einschaltet. Und bis dahin verbleibe ich wie gewohnt mit besten Grüßen, euer Herms Kruse.

0: 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PS, die Musik des Podcasts stammt übrigens von der Band Schattenweiß.
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1: Hallo und herzlich willkommen zu Herms Promi Corner. Heute gibt es Teil 2 des Interviews mit Sven Phantom und...
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3: 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Hier ist Music Just for Fun. Schönen Abend.

was soll ich sagen? Schönen guten Abend an alle zugeschalteten Stationen, schönen guten Abend an alle Hörer natürlich. Explizit von denen, wo ich weiß, dass sie zuhören, im Vogtland, im Erzgebirge, in Bayern, ach nee, in Franken, hier in Niedersachsen und in Schleswig-Holstein, in Dithmarschen. Schönen guten Abend zu euch.

Was gibt's auf die Ohren heute Abend in den nächsten dann, zwei Stunden? Nicht mehr ganz, ne? Ist die Musik von The Radio Pirates, von Korkan, von The Backpack, von Chili. Und man mag mich schlagen, auch Modern Talking ist dabei, ja.

Wir starten heute Abend mit einem Lied aus Dänemark, aus dem Jahre 1983. Gleichzeitig mein Intro, schön 8 Minuten 31. Musik von Digital Emotion. Auch wieder so ein Ding aus der Kategorie lange nicht gehört, aber doch irgendwo wiedererkannt. Dienstagabend, Music Just for Fun, Go Go Yellow Screen. So Freunde, auf geht's.

0: Musik aus dem Jahre 1983, Digital Emotion. Go, go, yellow screen. Digital Emotion wurde gebildet von dem niederländischen Choreografen Glenn van der Hoff und dem Sänger Steve Die Goede. So, jetzt gibt's ein paar Verbrauchertipps und dann geht's weiter mit Musik von den Radio Pirates.
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Michael Steigerwald und Josef Anginelli aus dem Jahre 87. What shall we do with the drunken? Ja. Ich glaube, das Ding kennt auch jeder, ne? Viel Spaß!

The Radio Pirates 1987, leicht abgewandelt das Ding. What shall we do with the drunken sailor? Nein. What shall we do with the drunken DJ? 1987, weiter geht es mit einem Track aus dem Jahre 89.

Das ist Musik aus Kanada. Konkan! Aus Mai 89. Höchst platziert, Platz 8 hier bei uns in Deutschland.

Musik von Con Can aus Kanada. City Pop Act von Barry Harris und Kevin Vane. Man könnte fast sagen, das ist schon so ursprünglicher Italo-Sound. Kommt aber aus Kanada. Bis jetzt etwas ab vom Mainstream, das Ganze aus den 80ern. Aber ich würde mal sagen, wir gehen ein bisschen zurück in den nächsten drei Tracks. Gehen ein bisschen zurück in den Mainstream. Auch wenn es schon ein bisschen abgedudelt ist, das Original ist dieses hier. Als nächstes Bag Bag. Viele von euch kennen es von R-Bias. Aus dem Jahre 85, Dial My Number. Minuten 9. Twelve inch extended version.

Wie gesagt, am bekanntesten, das ist von R-Bias, Dial My Number. Hier ist eine Vorabversion, Back, Back. Also auf Deutsch übersetzt, Rucksack. Ein Jahr vorher kam dieses Ding hier raus. 1984, kennt jeder, Silver Pozzoli. Ein bisschen Mainstream muss sein heute Abend. Entschuldigung. Kultscheibe Italo aus den 80ern, Around My Dreams.

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1: Hier, vamos a la playa. Lass uns mal zum Strand runtergehen. Das war vor dem Werbeträger. Und das ist Musik von The Style Council aus dem Jahre 1984. Rufe nach oben, shout to the top. Leadsänger Paul Weller. Veröffentlicht 1984. Außerdem lange nicht gehört, aber doch irgendwo wiedererkannt.

The Style Council aus dem Jahre 84. Shout to the top. Weiter geht's mit Musik aus dem Februar 85. Aus Großbritannien, Go West. Aus dem Airplay kennt's jeder. Richtig schöne Nummer. We close our eyes.

Nee, Klavier spielen tun die bestimmt nicht. Die werden wahrscheinlich Pilze pflücken. Aber was soll ich dazu sagen? Das Original Johnny Loves Jenny von Chili. Und das ist die deutsche Coverversion. Beides aus dem Jahre 81 von Conny Maureen. Johnny liebt Jenny. Wir machen weiter mit Musik aus dem hohen Norden, Musik aus Hamburg. November 87 kam die Nummer auf den Markt. Ich frage mich ja immer wieder, ob das Bohlen mit Dieter anders ist als mit Thomas, aber egal. Modern Talking in 100 Years.

Musik aus Hamburg, Chaos Töten sind aus dem November 87. Modern Talking in 100 Years. Die einzige Single-Auskopplung aus dem Album Garden of Venus. Bevor wir in die zweite Stunde starten, gibt es noch einen kleinen 12-Zoll Maxi-Mix aus dem Jahre 86. Company B. Fascinated.

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1: So, dann sag ich mal willkommen in der zweiten Stunde Music Just for Fun am heutigen Dienstagabend. Musik aus dem Juli 87. Einer der bekanntesten Titel von New Order. Aus Großbritannien, hier ist True Faith.

0: So, dann gehen nochmal schöne Grüße raus an die Martina nach Hannover. Charlotte und Peter aus Dithmarschen grüßen. New Order, True Face, eines der bekanntesten Titel von denen neben Blue Monday. Wir gehen in die Verbraucherinformationen und dann gibt's Musik von den Twins.
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0: Musik aus dem Jahr 1983. Die deutsche City-Pop-Band aus den 80er Jahren. Tja, Freunde, ganz vom Mainstream kann ich nicht abgehen heute Abend. Nee, nee. This is not the loving kind. Nein.

Die bekannteste Scheibe von den Twins neben ihrem Top-Hit The Ballad Dancer. Aus dem Jahre 83, Not the Loving Kind. Ein Jahr später, im Jahre 84, kam die nächste Scheibe auf den Markt. Das ist Musik von Fun Fun.

Musik aus dem Jahre 83 aus Italien, Kano, Another Life. Davor hatten wir, wer kannte es nicht, Fun Fun, Happy Station. Ja, wenn ich die Ladies im Chat frage, wie alt seid ihr, how old are you, bekomme ich eigentlich immer nur blöde Antworten. Musik von Miko Mission. Juni 45 ist er geboren in Alessandria.

in den 2000ern gecovert von Master Blaster. How old are you? Das ist das Original von Miko Mission. Eine Scheibe haben wir noch für unsere Ladies hier. Und dann gibt es wieder ein paar Verbrauchertipps.

aus dem August 85, 12 Wochen in den Charts. Höchstplatziert, Platz 21 damals. Max Him. Ich weiß nicht, ob es nur mir so geht, aber ich finde die Scheibe einfach nur, Entschuldigung, wenn ich jetzt sage, hammer.

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2: Wir bleiben im Jahre 81. Musik aus den Niederlanden, das ist Musik von Maywood. Lange nicht gehört und doch wieder erkannt, Late at Night.

veröffentlicht 1980, Maywood aus den Niederlanden, Late at Night. Und damit sage ich herzlich willkommen zur letzten halben Stunde Music Just for Fun am heutigen Dienstagabend. Wir machen noch einen kleinen Ausflug in die 70er, und zwar ganz genau in den August 1978.

richtig schönes trojanisches Pferd, was ihr euch auf den Rechner auch öfter mal einfangt, ja? November 78, das ist Musik von Luth, The Trojan Horse.

Ich erinnere mich noch an Sendungen aus den 80ern vom NDR. Das war so 81 bis, ich glaube, 84. Komm und spiel mit mir. Deutsche Version von Sif Inger.

eines seiner größten Hits, Loverboy. Weiter geht's mit dem Track aus März 82 von und mit ABC. Hier ist The Look of Love.

Musik aus Großbritannien, ABC, The Look of Love. Yeah, yeah. Top 20 in den deutschen Charts damals, 1982.

13 Minuten vor Feierabend heute Abend. Und die Server sind gnadenlos. Die schalten Punkt 22 Uhr raus. Deswegen habe ich jetzt noch genau drei Titel für euch. Unter anderem Wiesen hier aus dem Jahre 87. Belinda Carlisle, Heaven is a Place on Earth.

Kultscheibe aus dem Jahre 1987, genau aus dem September. Aus dem gleichnamigen Album Heaven is a Way. Heaven on Earth, genau so heißt das Ding. Heaven is a Place on Earth. 87, Belinda Carlisle. Wer lesen kann, ist klar im Vorteil. Im Dezember 85 kam dieses Ding auf den deutschen Markt. Was für ein verrückter Montag, so wie gestern, ja. Der letzte Montag dieser Woche. Das sind die Bengals. Here's the Manic Man.

So, Achtung Leute, ich sag ja, die Serververteilung, die Schaltung ist gnadenlos. Seht ihr, da ist es schon. Das waren wieder fast 2 Stunden am Dienstagabend. Oder falls ihr die Wiederholung hört, am Samstagabend. Music Just for Fun aus dem hohen Norden, aus Winsen an der Luhe, aus der Nähe von Hamburg. Mit dem Heiko. Ich sag danke, danke fürs Buchen, fürs Zuhören. Wer mit mir in Kontakt treten möchte, der kann über die Netzwerke unter Music Just for Fun mich anschreiben oder direkt per E-Mail ins Studio. studiowinsen@web.de. Was kann ich euch diese Woche noch ans Herz legen? Gleich geht's noch weiter mit Sabines Restevieh. Ach, Restekiste heißt das. Entschuldigung, verlesen. Wo genau ist bei mir nachzufragen? Ansonsten morgen Abend das Bergfest. Donnerstagabend euer Oldie-Date der Woche mit dem Thomas Flegel, die Retro-Charts ab 20 Uhr. Freitag ab 18 Uhr Sabines Wochenende. Und zu einer ganz unchristlichen Zeit am Sonntagmorgen ab 8 Uhr der Wachermacher mit Andreas. Bleibt mir nur noch, euch eine ganz, ganz, ganz tolle und nicht allzu verregnete Restwoche zu wünschen. Einen schönen Vatertag oder Herrentag bei uns hier Stadtfest in Winsen ab morgen Abend. Ich sag tschüss, bye-bye, bis nächste Woche Dienstag, wenn es wieder heißt Music Just for Fun um 20 Uhr. Letzte Scheibe kommt jetzt, veröffentlicht 1982. Nicht ganz so bekannt, aber Musik aus Großbritannien, das ist Tight Fit. Wie gesagt, nicht ganz so bekannt, das ist Fantasy Island. Tschüss und bye-bye, bis nächste Woche.

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1: Damen und Herren, in unserer Sendung auf der Bundesbahn nachts um 12:30 im Intercity von Bremen nach Fegesack sind wir jetzt im Speisewagen angekommen. Eben betritt Hans Kuckuck, der singende Kontrolleur, das rollende Restaurant. Das Schlürfen verstummt. Und jetzt klingt sie auf, die auf allen Strecken bekannte Weise.

So, ihr herzallerliebsten Herzekinder da draußen, da ist die Sabine. Nachdem sie jetzt ungefähr 25 Minuten, oder wie lang denn eigentlich, oh mein Gott, ich weiß es nicht, Herzblut geschwitzt hat, die halbe Welt narrisch gemacht hat, samt sich selbst. Herzlich willkommen. Wir haben jetzt nicht mehr so viel Zeit. Ich kann euch jetzt auch nicht mehr so viel erzählen. Fakt ist, wir spielen noch ein bisschen Musik. Ich stelle ein bisschen eine Playlist um, mache eine Restal-Playlist und alles wird gut. Wenn ihr wüsstet, was ich jetzt hier im Hintergrund alles getrieben habe und welche Worte aus meinem Munde kamen, das wollt ihr gar nicht wissen. Nein, das wollt ihr nicht. Oder doch? Oder? Nein. Ach ja, und wenn ihr ein Rauschen vernehmt, das ist ein gewisses Meeresrauschen von meinen Ventilatoren, die Wallungen, die ich habe, wegpusten.

Jürgen, du willst es nicht wissen, da würde es dir die Schamesröte ins Gesicht treiben. Da muss jetzt Bob auch noch mit, der Mali. Wenn ein Bayer, richtig einmal das Zetern und Wettern und Schimpfen anfängt, das haben sie jetzt alle gehört, im Umkreis von circa in der ganzen Siedlung, was so in mir vorging.

Des Weiteren schreibt der Sascha, er hat die Musik kann nur von mir sein jetzt. Ich bin wohl drauf. Was soll ich jetzt davon halten, Sascha? Was willst du mir sagen damit? Ich bin noch in Fahrt.

So, nachdem wir jetzt alle wieder schick und schön beieinander sind, schalte ich jetzt mal diesen Lüfter aus. Wartet's einmal. Und schon wird's ruhiger und das Rauschen wird weniger. Die Luft wird auch weniger, aber das brauche ich ja heute sowieso keine mehr. Ich habe jetzt ein paar Lieder rausgeschmissen, weil uns bleibt ja nur noch so ein kleines kuscheliges Stündchen. Sabines Restall, eigentlich immer pünktlich, ich war es auch, eigentlich auch immer 2 Stunden, heute halt die abgespeckte Version. Mei,

Wir machen das auch nicht extra nochmal. Nein, das ist heute ein Restal, ein Diätessen. Ein Diätessen aus Bayern mit Grace Jones.

So, jetzt muss ich einmal hinaus, auch nachdem ich ja hinaus geschimpft habe, muss ich ein liebenswertes, ein wunderhübsches, ein ganz ein tolles Danke hinausschicken. Erstens an den Harald Guttner, der mir im Hintergrund irgendwie versucht hat zu helfen, der selbst auf Sendung ist. Merci, Harald, du hörst es nicht, aber ich werde es dir nach der Sendung dann schon nochmal auf meine Art sagen. An den Heiko, der im großen Krankenstand ist, der jetzt irgendwie sich mit letzter Kraft geschleppt hat und mir ja ebenfalls geholfen hat, dass wir das jetzt hier ans Laufen kriegen. Und dann an euch Stationsbetreiber, die mir während dem ganzen Durcheinander hier alle irgendwie geschrieben haben, reg dich nicht auf, alles wird gut und dann ist es halt so und alles wird und Technik, die begeistert, ihr seid die Größten. Vielen lieben herzlichen Dank. Das Chaos ist perfekt aus Bayern. Jetzt macht's gleich einen Rumser. Jetzt macht es gleich einen Rumser und dann geht's weiter.

habe ich euch eigentlich schon mal gesagt, dass ihr totale Sonnenscheinchen seid. Totale Sonnenscheinchen. Und wenn ich euch nicht hätte, dann gäbe es auch diese Sendung nicht. Weil mit euch macht es wirklich, ihr seid wirklich die Besten. Die allerbesten. Und natürlich auch die Hörer, die, wie der Stefan da jetzt geschrieben hat, der sich dann doch noch freut, wenigstens noch die abgespeckte, das hat der Jürgen geschrieben, die abgespeckte Sabine. Ja, das wäre schön. Das wäre schön, wenn sie abspecken auch noch gleich könnte. Mein Gott. Vielleicht ist aber auch ein Hitzeopfer gewesen. Jetzt ist erst Mai. Wir hören uns dann im Herbst wieder. Nein, Späßle gemacht. Der ist auch so laut. Und Regler runter, Sabine. Frank Sinatra.

Light my fire. Jesus loves you. Jesus loves wahrscheinlich auch mich. Ich muss ein Sonntagskind sein, dass das so noch geklappt hat. Stellt euch vor, da suche ich die ganze Musik, freue ich mich, dass ich 2 Wochen Musik beieinander habe und dann kann ich es nicht spielen für euch. Geh. Der singt schon, hört ihr es? Ja, jetzt ist sie wieder da, gell? Kaum läuft's, schon kann sie wieder grinsen. So ein launenhaftes Luder.

Ingrid kommt jetzt noch. Ingrid, die macht uns jetzt nochmal Farbe ins Gesicht. Die geht jetzt nochmal richtig ins Blut um, kurz vor knapp. Oh mein Gott. Pleiten, Pech und Pannen alle 14 Tage hier mit mir, Sabine Sresterl.

Also ich erzähl's euch, was hier geschrieben wird. Der Stefan schreibt, dieses Hare Krishna Lied von vorhin, kennt ihr das überhaupt, dieses Bow Down Mister, das was wir halt vorhin gehört haben, das habe ich damals in meiner Schulzeit mit meiner Freundin, das haben wir abgefeiert, das waren die Hare Krishna Leute, die trugen immer orange Klamotten, schreibt da eben Hare Krishna, schreibe ich zurück, die trugen orange, heute tragen sie die Farbe im Gesicht. Dann, dann schreibt, kommt jetzt kommt meine Lieblingstina ums Eck und fragt, warum es hier so ruhig ist. Getina, wärst du doch vorhin dabei gewesen. Und der Sascha schreibt, er wäre gern dabei gewesen, als ich so ausgeflippt bin, mit Aufnahmegerät auch noch, und sagt dann noch im Anschluss, aber besser vielleicht doch nicht, weil das, was du bei mir auf Band abgelassen hast, das ist eigentlich auch schon genug gewesen. Okay. Madame, Madame.

soll euch übrigens auch noch von Susi grüßen. Susi sagt, sie mag es auch nicht, wenn ich so rumschrei. Ja, mei, ist halt so, gell. Man kann es auch nicht in sich hineinfressen. Ihr könnt so froh sein, dass ich es nicht aus dem Fenster geschmissen habe, hier das ganze Zeug. Ähnlich dem Bügeleisen. So, jetzt machen wir hier mal noch ein bisschen Party, ein bisschen Rumster-Bumster-Musik. Rumster-Bumster. Weil, ja, für zum Langeweilen ist es jetzt auch noch zu früh. Nicht wahr, nicht? Und ich muss mich jetzt auch ein bisschen austoben. Dieses Adrenalin ausschütten. Ha, la Passion! Und mitmachen.

Oh Baby, komm, das ist doch bei diesen Temperaturen, ich weiß es nicht, oder? Ist doch heiß genug. Bridge over troubled water. Da legen wir noch mehr einen Zahn zu. Und übrigens wird mir ja geschrieben, die Susi hat ein neues Gespusi und sie soll mich in den Po beißen. Ja, geht's euch noch gut da draußen?

So, jetzt kommt erschwerend hinzu, dass ich ja jetzt hier an dieser Playlist rumbasteln musste, dass es hinten wieder passt. Also jetzt habe ich eine neue Restal-Playlist. Geht auch. Kann man machen. Und jetzt muss ich aber ein bisschen mehr reden. Ich muss jetzt ein bisschen mehr reden, weil mir hinten hinaus habe ich jetzt so ein Sendeloch. Ein sogenanntes Sendeloch. Das fülle ich jetzt mit charmanten Worten auf. Nämlich, das nächste Lied ist mir letzte Woche oder so, glaube ich, habe ich es rausgeschmissen, reingezogen gehabt, weil da waren diese Awards in der Country-Szene. Und da hatte ich die Ella Langley drin und die Leni Wilson hatte Geburtstag. Und wen hatte ich denn noch? Den hatte ich auch noch drin, fällt mir der Name gerade nicht ein. Und weil sie mal wieder als Duo ever ausgezeichnet wurden, habe ich sie halt auch mit reingezogen. Brooks und dann wurde es eng und dann habe ich mir gedacht, ach, die nehmen wir jetzt raus, weil die sind ja sowieso jedes Jahr ausgezeichnet. Naja, dann dürfen sie jetzt singen. Brooks Dunn, Believe, glaube immer an irgendetwas. Mein Gott, wie passend heute das alles ist. Jetzt geht's nicht. Mensch, drück Sabine. Geht doch.

0: wow, das hätte ich nicht geahnt, kriege ich hier gerade geschrieben. Meghan Trainor natürlich übrig geblieben. Na.
1: Muttertagssendung wollte ich machen. Also wollte ich da so und so. Habe ich nicht gemacht, übrig geblieben. Jetzt singen die Damen schon. Macht man das, Sabine? Ja, die fallen mir auch öfter mal ins Wort. Man muss das mal so sehen. Die fallen ja mir ins Wort. Die könnten auch warten, bis ich fertig bin.

habe ich vorhin irgendwie, man bekommt doch aufs Handy immer so Wetterberichte mitgeteilt. Da kam vorhin so eine Meldung rein, Temperatursturz. Und die suche ich jetzt die ganze Zeit, weil ich wissen möchte, wie sehr ich mich freuen kann die nächsten Tage, dass es nicht mehr so heiß ist. Ich meine, im Dachgeschoss, wir hatten Hitzeopfer hier, technische Hitzeopfer vermutlich. Ich bin ein Hitzeopfer, Susi ist ein Hitzeopfer. Hier hat es 30 Grad inside. Inside.

Coco, Coco, Jesse und der Jürgen behaupten, sie sind Hitzeopfer. Eine Katze ist kein Hitzeopfer. Meiner liegt brettelbreit liegt er in der Küche am kühlen Boden, mittig in der Küche, dass wenn ich im Dunkeln reingehe, auf jeden Fall über ihn fallen muss. Der boykottiert mich, der macht alles mit mir. Ich glaube, er will die Weltherrschaft hier oben übernehmen. Dem werde ich einen Strich unter die Rechnung machen. Und an den Stefan eine wunderschöne gute Nacht und schöne Dreams.

Sabine Sreßtal gehen zu Ende, besser ist das heute auch. Und aufgrund der ganzen Durcheinander in der ersten Stunde möchte ich mich nochmal entschuldigen, dass das einfach so war, wie es war. Keine Ahnung, jetzt läuft's ja wieder. Ein herzliches Dankeschön und ein Entschuldigung geht an die Stationen, die heute dabei waren und mich getragen haben durch diese schreckliche Zeit, nämlich ins Vogtland zum Andreas Radio Neumark und alle angeschlossenen dortigen Stationen, dann nach Mayen zum Dieter Radio Euphoria, zum Jesse und zur Jürgen, zum Fox Party Rausch Radio, das ist aber auch ein Wort, Mensch. Nach Karlsruhe, ihr zwei, vielen herzlichen Dank euch für die Unterstützung. Zum Tobi und zur Franzi nach Rossleben, vielen Dank, dass ihr kurzfristig eingesprungen seid. Dann zum Kai nach Nordenham, danke für die lieben Worte. Zum Sascha nach ins Illertal und auch dort Illertal FM und alle angeschlossenen Stationen. Der hat mich auch sehr belustigt und sorry, dass du es abgekriegt hast, aber es hat ja keinen, nicht den Falschen getroffen. Sabine, du bist so böse. Na freilich. Nach Kaiserslautern zur Brigitte, 100% Deutsch. Nach Osnabrück zu meiner lieben Maike. Zum Pino, der wiederum hinterrücks Fäden gezogen hat und mir den Heiko mobil gemacht hat, nämlich das Lue-Radio, und der Heiko ist im Krankenstand, das muss man auch nochmal bedenken. Dann noch eine liebe Entschuldigung zum Uwe nach Gießen, Musik World Gießen und Hannis verrückte Musikwelt, glaube ich. Mein Gott, ich kann es mir nicht merken. Das sind aber auch viele Namen. Also, euch allen einmal herzlichen Dank, dass ihr mich da jetzt durchgetragen habt durch die erste Stunde und die zweite bei mir geblieben seid. Wir können uns zu einer weiteren Ausgabe nicht seriösen Radiosendung gerne hören. Am Freitagabend ab 18 Uhr. Morgen Abend, da geht's. Was ist denn morgen für ein Tag? Donnerstag, mit diesen Feiertagen auch. Ist morgen? Nein, morgen ist Mittwoch, Baumeister. Nochmal von vorn. Also morgen Abend. Da könnt ihr den Profis zuhören, die das können, nämlich beim Bergfest oder bei sonstigen Moderatorenkollegen in eurem Sendeplan nachzulesen. Donnerstag kommt der Earl auf der Laude für im Stationsnetzwerk, Mr. Thomas Flegel mit den Retro-Charts. Freitag, ich habe schon erwähnt. Samstag, moin moin, der Harald Guttner von der Hall of Music, der während seiner Sendung mich hier gemanagt hat und gesagt hat, tu dies, tu das, schau das. Danke euch allen. Kommt's mir gut durch die Woche. Am Sonntag ist der Andreas on air, am Montag ist der Sascha on air und der Jack mit den 80ern. Das sage ich euch alles am Freitag. Jetzt machen wir Feierabend. Besser ist das. Bis Freitag.